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2: Mit Melanie Wenig, guten Morgen. Der Herbst lockt viele Menschen zum Wandern in die Berge. Entsprechend oft müssen auch die Bergretter ausrücken. Fast ein Viertel aller Wanderunfälle passieren allein in den Monaten September und Oktober. Im Schnitt müssen im Herbst zwischen 2.000 und 3.000 Menschen nach Wanderunfällen ins Krankenhaus. Viele unterschätzen die herbstlichen Bedingungen am Berg, warnt das Kuratorium für Verkehrssicherheit. Sinkende Temperaturen, rutschige Wege und dass es früher dunkel wird, sollte man nicht unterschätzen. Landtagswahl heute im deutschen Bundesland Sachsen-Anhalt. Rund 1,7 Millionen Menschen sind wahlberechtigt. Die Wahl wird nicht nur in Deutschland mit Spannung beobachtet, sondern in ganz Europa. Denn die rechtspopulistische AfD dürfte klar gewinnen. In Umfragen ist sie deutlich vor der CDU gelegen, die aktuell den Ministerpräsidenten stellt. Stimmen die Umfragen, geht sich eine Landesregierung ohne AfD künftig nicht mehr aus. Allerdings will keine Partei mit der AfD eine Koalition bilden. Das Internet ist für Menschen mit Farbsehschwäche weiter voller Hindernisse. Unter anderem darauf soll der heutige Tag der Farbenblindheit aufmerksam machen. Knapp 400.000 Menschen in Österreich haben Probleme beim Sehen von Rot oder Grün. Gleich 8% bei den Männern, etwa 1% bei Frauen. Im Internet sind beispielsweise rote Fehlermarkierungen, wenn etwas falsch ausgefüllt wurde. Besser wären hier Symbole oder hoher Kontrast. Das hilft auch Menschen mit anderen Sehschwächen, sagen uns Behindertenverbände. Tennis. Anastasia Potapova steht erstmals im Achtelfinale der US Open. Die 25-Jährige hat am Abend die höher eingeschätzte US-Amerikanerin Amanda Anisimova bezwungen mit 6:2, 7:5. Österreichs Nummer 1 trifft im Achtelfinale jetzt entweder auf die Weltranglisten-Fünfte Mira Andreeva oder die Tschechin Nikola Batumkova. Heute wird es spätsommerlich. Zum Start in den Tag steht teils noch Nebel. Durch den Tag geht's dann aber mit einer Mischung aus Sonne und Wolken und es bleibt trocken. In und um Niederösterreich pfeift uns teils kräftiger Wind um die Ohren. Am Thermometer stehen heute Nachmittag zwischen 21 und 29 Grad. Am wärmsten wird's in Kärnten und entlang des Inn.
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4: Im Studio Michael Schäder. Der Herbst lockt viele Menschen zum Wandern in die Berge. Entsprechend oft müssen auch die Bergretter ausrücken. Fast ein Viertel aller Wanderunfälle passieren allein in den Monaten September und Oktober. Im Schnitt müssen im Herbst zwischen 2.000 und 3.000 Menschen nach Wanderunfällen ins Krankenhaus. Viele unterschätzen die herbstlichen Bedingungen am Berg, warnt das Kuratorium für Verkehrssicherheit. Sinkende Temperaturen, rutschige Wege und dass es früher dunkel wird, sollte man nicht unterschätzen. Heuer im Sommer sind am Himmel über Österreich zwei Rekorde gefallen. Mit 250.000 Flügen hat es so viele gegeben wie noch nie in der Hauptreisezeit von Ende Juni bis Ende August. Die meisten davon mit über 4.500 am 25. Juli. Auch das ist ein Rekord, heißt es von der Austro-Control. Im ÖFB-Cup ist Rapid am Abend souverän ins Achtelfinale eingezogen. Die Hütteldorfer haben die Austria Klagenfurt mit 5:2 geschlagen. Ebenfalls weiter sind der LASK, die Austria und Sturm Graz. Heute spielt der GAK in Kitzbühel, der WRC muss nach Parndorf, Hartberg zu Vorwärts Steyr und Red Bull Salzburg spielt in St. Pölten.
5: Heute wird es spätsommerlich. Zum Start in den Tag steht teils noch Nebel. Durch den Tag geht's dann aber mit einer Mischung aus Sonne und Wolken und es bleibt trocken. In und um Niederösterreich pfeift uns teils kräftiger Wind um die Ohren. Am Thermometer stehen heute Nachmittag zwischen 21 und 29 Grad. Am wärmsten wird's in Kärnten und entlang des Inn.
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8: Ja, ein halbes Jahrhundert alt sind im Schnitt alle Songs in der nächsten Stunde. Glaubt ihr, dass die heutige Musik in 50 Jahren noch läuft? Wer weiß. Fakt ist, diese Songs hier sind für die Ewigkeit. Kapazunder wie die Dire Straits, Gloria Gaynor, Chicago oder jetzt das Electric Light Orchestra. Guten Morgen auf Radio Arabella mit den 70ern um 7.

Euer Kopf nickt mit. Alles ist auf einmal so unbeschwert. Erinnert ihr euch noch an euer erstes Mal Reggae hören? In den 70ern wurde Reggae-Musik salonfähig. Auch und vor allem dank Bob Marley. Die Legende. Jetzt auf Radio Rabella in den 70ern.

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Es war einer der ersten Amokläufe in den USA, als 1979 eine Schülerin zwei Menschen erschießt und 9 weitere verletzt und sie auf die Frage nach dem Warum nur sagt: Ich mag keine Montage. I don't like Mondays. Mit ihrem Song gehen die Boomtown Rats in die Musikgeschichte ein. Und Sänger Bob Geldof ist es, der Jahre später die Live Aid Konzerte organisiert, Spenden sammelt und seinen Einfluss nutzt, um Gutes zu tun. Das sind die Geschichten hinter den Klassikern von früher. Hier auf Radio Rabella in den 70ern um 7.

Amy Stewart auf Radio Rabella in den 70ern um 7. Und den nächsten Klassiker erkennt ihr sofort. Ab der ersten Klaviertaste.

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1: Im Studio Michael Schäder. Auf den österreichischen Bergen beginnt jetzt die Hochsaison. Traditionell ist der Herbst die beste Zeit zum Wandern. Gleichzeitig passiert ein Viertel aller Wanderunfälle aber im September und Oktober. Viele unterschätzen das Wetter und überschätzen ihre eigenen Fähigkeiten, sagt das Kuratorium für Verkehrssicherheit. Die Experten raten deswegen, auf Wanderungen immer mehr Zeit einzuplanen. Jeden Herbst verletzen sich in Österreich bis zu 3000 Wanderer so schwer, dass sie im Krankenhaus behandelt werden müssen. Die Bundesländer lassen weiter viele Millionen aus dem Finanzausgleich für den Ausbau der Kinderbetreuung liegen. Das zeigt eine Anfragebeantwortung des Bildungsressorts an die Grünen. So wurden allein für den Bereich Ausbau und Sprachförderung rund 70 Millionen Euro nicht abgeholt. Dazu kommen noch gut 800.000 Euro bei den Mitteln für die Besuchspflicht. Ums große Geld geht es heute Abend bei Lotto 6 aus 45. Heute ist wieder Sechsfach-Jackpot. Gut 6,3 Millionen Euro liegen im Topf, weil auch bei der Bonusziehung vorgestern niemand die sechs Richtigen getippt hat. Es ist damit bereits der fünfte Sechsfach-Jackpot heuer. Heute wird spätsommerlich. Zum Start in den Tag steht teils noch Nebel. Durch den Tag geht es dann aber mit einer Mischung aus Sonne und Wolken und es bleibt trocken. In und um Niederösterreich pfeift uns teils kräftiger Wind um die Ohren. Am Thermometer stehen heute Nachmittag zwischen 21 und 29 Grad. Am wärmsten wird's in Kärnten und entlang des Inns.
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4: Hier laufen Falco, die Eurythmics, Katrina and the Waves oder R.E.M. Kurzum, die Creme de la Creme der 80er. An denen ist damals nichts vorbeigegangen. Die besten 80s, eine Stunde lang. Ich bin Mario Wellenberger. Guten Morgen und willkommen bei den 80ern um 8.

Manche 80er sind heute aktueller denn je. Ein Song über Umweltschutz. Mit dem Appell, auf unsere Erde zu schauen für die nächste Generation. Darüber haben damals schon Midnight Oil gesungen. Jetzt auf Radio Rabella in den 80ern um 8.

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erinnert, was ihr vorgestern erst gegessen habt, aber ihr erinnert euch noch genau an das erste Mal mit dem eigenen Autofahren. So ist das mit den Erinnerungen. Vielleicht war das ja in den 80ern. Und vielleicht ist er damals der hier im Autoradio gelaufen. ABC mit The Look of Love auf Radio Rabella. Die ganze Stunde nur die besten 80er.

Was haben Bob Marley, Michael Jackson und Falco gemeinsam? Außer, dass sie leider nicht mehr leben. Jeder von ihnen ist mit einem Song über die Polizei an der Spitze der Charts gelandet. Bob Marley mit I Shot the Sheriff, Michael Jackson mit They Don't Care About Us und Falco natürlich mit dem Kommissar. Nummer 1 Hit in Österreich und Deutschland, das war 1981. Seitdem ein klar.

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13: Im Studio Martina Steidl. Spannende Landtagswahl heute im deutschen Bundesland Sachsen-Anhalt. Der Urnengang wird auch international mit großem Interesse verfolgt, hat doch die AfD erstmals die Aussicht auf eine absolute Mehrheit. Umfragen sagen der als rechtsextremistisch eingestuften Partei mehr als 40% voraus. Selbst wenn die AfD keine absolute Mehrheit der Stimmen erreicht, könnte es für die Mehrheit an der Spitze reichen, wenn genug andere Parteien an der 5%-Hürde scheitern. Rückt ein Ende des Ukraine-Kriegs wieder in greifbare Nähe. Nach einem Treffen mit Kreml-Chef Putin in Moskau reisen US-Vermittler weiter nach Kiew. Präsident Zelensky will Steve Witt

0: von Jared Kushner heute in der ukrainischen Hauptstadt empfangen. Moskau hat zugesichert, wegen des Treffens Angriffe auf Kiew für 3 Tage auszusetzen. Die Gespräche mit Putin in Moskau seien gut verlaufen, heißt es aus dem Kreml. Tennis für die rot-weiß-rote Hoffnungsträgerin Lili Tagger sind die US Open vorbei. Die 18-jährige Osttirolerin musste sich im Doppel mit der Italienerin Sara Errani dem als Nummer 2 gesetzten Duo Dabrowski und Stefani geschlagen geben. Im Einzel war für Tagger ebenfalls in der 2. Runde Endstation. Zuvor hatte sie noch ihren Premierensieg in einem Grand Slam Hauptfeld gefeiert.
1: Heute wird spätsommerlich. Zum Start in den Tag steht teils noch Nebel. Durch den Tag geht es dann aber mit einer Mischung aus Sonne und Wolken und es bleibt trocken. In und um Niederösterreich pfeift uns teils kräftiger Wind um die Ohren. Am Thermometer stehen heute Nachmittag zwischen 21 und 29 Grad. Am wärmsten wird es in Kärnten und entlang des Inns.
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5: Und deswegen dreht ihr am Sonntag in der Früh Radio Arabella auf, weil hier eine Stunde lang nur Musik aus den 90ern läuft. Versprochen. Florian Lee hier mit No Mercy.

Ich könnte jetzt sagen, dass die Musik auf Radio Rapella gute Musik ist. Oder ich beweise euch, dass die Musik hier auf Radio Rapella wirklich gut ist in den 90ern um 9. Der Song jetzt von Ten Sharp, der war in 3 Ländern auf Platz 1 der Charts und bei uns hat er es 1991 bis auf Platz 2 raufgeschafft. Nachgewiesen. Einfach gut.

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1: Das war jetzt für alle die, die gerade die Augen aufgemacht haben. Und das ist für alle die, die die Augen aufreißen wollen. London Beat jetzt auf Radio Arabella. 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
6: Im Studio Martina Steidl. Bei den Flügen am Himmel über Österreich sind heuer im Sommer gleich zwei Rekorde gefallen. So hat es etwa eine 250.000 Flüge zur Hauptreisezeit von Ende Juni bis Ende August gegeben. Ein Allzeithoch, meldet die Austro Control. Herausgestochen ist auch der 25. Juli mit exakt 4.502 Flügen an einem Tag. Eine besondere Herausforderung beim Fluggeschehen ist das Wetter. Österreich gehört zu den Gewitter-Hotspots in Europa. Trotzdem hat die Austro Control 95% der Flüge im Sommer pünktlich abgewickelt. Auf eine falsche SMS mit vermeintlichem Zugang zu Finanz Online ist eine Tirolerin hereingefallen. Über einen Link hat sie ihre Bankdaten eingegeben. Wenige Tage später hat sich ein angeblicher Bankmitarbeiter am Telefon gemeldet und erklärt, dass ihr Konto gehackt worden sei und gesperrt werden müsse. Mit einem Code der Frau hat der Betrüger schließlich eine vierstellige Summe auf ein fremdes Bankkonto überwiesen. Knapp 400.000 Menschen

0: In Österreich sind farbenblind und stoßen dadurch auch auf Hindernisse im Internet. Unter anderem darauf macht der heutige Tag der Farbenblindheit aufmerksam. Ein Beispiel sind rote Fehlermarkierungen. Wenn etwas falsch ausgefüllt wurde, besser wären hier Symbole oder hohe Kontraste, heißt es von Experten. Der Sonntag wird spätsommerlich mit einer Mischung aus Sonne und Wolken. Es bleibt trocken und es wird sehr warm mit Temperaturen zwischen 21 und 29 Grad. Die höchsten Werte sind im Inntal und in Kärnten zu erwarten. Morgen ist es zumindest zeitweise überall sonnig, vor allem im Osten und im Südosten. Später ziehen von Westen her Wolken ins Land und bringen auch ein paar Schauer und Gewitter.
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3: Am Sonntag, da gibt's das XL-Frühstück. Das habe nicht ich mir überlegt, Florian Lea auf Radio Rappella, hi, sondern das steht so drinnen, im offiziellen Sonntagsfrühstücksgesetzbuch. Lasst es euch schmecken.
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Ein bisschen Eurodance am Sonntag in der Früh, das hat noch nie irgendwem geschadet. Im Gegenteil, das macht doch einfach gute Laune. Und deswegen spiele ich euch jetzt die Venga Boys aus den 90er Jahren hier auf Radio Arabella.

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0: dreifacher Babyalarm mitten in Wien und man kann sagen, das war eine Wassergeburt.
1: Hier kommt ein Wow-Moment.
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0: Es gibt nämlich Nachwuchs bei den Adlerrochen im Haus des Meeres. Niklas, Bobby und Freiwiller heißen die drei Kleinen. Es geht ihnen gut und sie entwickeln sich prächtig. Und das ist tatsächlich eine sehr schöne Nachricht, denn diese Rochenart, die Adlerrochen, ist vom Aussterben bedroht und sie pflanzen sich nur ganz langsam voran. Also umso größer die Freude bei diesen drei kleinen süßen Babys. Und falls ihr jetzt denkt, was soll bitte an einem Rochen süß sein? Dann schaut euch einmal einen Rochen von unten an, jetzt auf Google. Mit dem Mund und den Nasenlöchern schaut das einfach aus, als hätte man wer ein Smiley ins Gesicht gemalt.

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12: Im Studio Martina Steidl. Das Bundesheer punktet als Arbeitgeber. Bis Anfang September hat es deutlich mehr Zu- als Abgänge gegeben, sowohl bei Soldaten als auch bei Zivilbediensteten, heißt es heute aus dem Verteidigungsministerium. Auch rund 400 Frauen sind neu dazugekommen, 107 davon als Soldatinnen. Mehr als 1000 Soldatinnen und Soldaten haben im September mit der Kaderausbildung für eine Offiziers- oder Unteroffiziersfunktion begonnen, sowohl als Beruf oder in der Miliz. Bei den Flügen am Himmel über Österreich sind heuer im Sommer gleich 2 Rekorde gefallen. So hat es etwa eine 250.000 Flüge zur Hauptreisezeit von Ende Juni bis Ende August gegeben. Ein Allzeithoch, meldet die Austro Control. Herausgestochen ist auch der 25. Juli mit exakt 4.502 Flügen an einem Tag. Eine besondere Herausforderung beim Fluggeschehen ist das Wetter. Österreich gehört zu den Gewitter-Hotspots in Europa. Trotzdem hat die Austro Control 95% der Flüge im Sommer pünktlich abgewickelt. Griechenland verspricht den Menschen im kommenden Jahr weniger Steuern und mehr Lohn. Geplant sind unter anderem eine jährliche Sonderzahlung von 400 Euro für Pensionisten und 500 Euro für Beamte. Einkommensschwache Bauern und Familien mit 3 Kindern sollen von der Einkommensteuer befreit werden. Der monatliche Mindestlohn soll auf 950 Euro steigen. Finanziert werden soll das alles durch die gute wirtschaftliche Entwicklung des Landes. Der Sonntag wird spätsommerlich mit einer Mischung aus Sonne und Wolken. Es bleibt trocken und es wird sehr warm mit Temperaturen zwischen

0: 21 und 29 Grad. Die höchsten Werte sind im Inntal und in Kärnten zu erwarten. Morgen ist es zumindest zeitweise überall sonnig, vor allem im Osten und im Südosten. Später ziehen von Westen her Wolken ins Land und bringen auch ein paar Schauer und Gewitter.
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3: Jetzt ist also da, der Herbst, also meteorologisch zumindest, aber außer ein paar Blätter und Kastanien am Boden spüren wir das eigentlich noch nicht so, oder?
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Jetzt muss ich leider die extra lange Musikstrecke hier auf Radio Arabella kurz unterbrechen, denn bei dem nächsten Song darf ich am Anfang einfach nicht raussprechen. Das wäre ein kapitaler Fehler und das würdet ihr mir

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0: Heute am Sonntag könnt ihr alles nachholen, wofür ihr unter der Woche zu wenig Zeit hattet. Wäsche waschen, einen Kuchen backen, die Küche putzen, ja, oder einfach was Schönes. Zeit mit der Familie verbringen. Das machen auf jeden Fall alle in Rohrbach heute. Hi, Florian Leh hier auf Radio Arabella. Da gibt's nämlich heute das Familienfest auf der Donauwiesen. Und Jürgen, du bist mit dabei. Hallo, mit wem schaust du da heute hin?
1: Ja, mit meiner Familie, also meine zwei Töchter und meine Frau. Mhm. Sind schon die letzten Jahre über unten gewesen, in Untermüll. Und nachdem es für uns nicht so weit weg ist, fahren wir meistens mit den Rädern runter.
0: Ah, cool.
1: Und wir bringen einen lässigen Nachmittag.
0: Lässiger Nachmittag klingt lässig. Was macht's dann dort alles?
1: Ja, wir werden alle Stationen durchlaufen. Die Kinder sind eh sehr interessiert. Machen alles für meinen Miet mit. Mein Highlight natürlich, das Bootfahren auf der Donau ist immer, gehört immer dazu.
0: Cool.
1: Und ohne Reiten, glaube ich, wenn sie auch wieder haben, dann ist das eine gute Geschichte.
0: Dann ist es eine gute Geschichte. Dann wünsche ich deinen Kindern viel Spaß, aber Jürgen, dir auch. Weil auch wir großen Kinder dürfen Spaß haben bei solchen Festen. Sind jetzt Catch a Gugu auf Radio Arabella.

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8: Im Studio Martina Steidl. Eine Parzaffäre an der österreichischen Botschaft in London beschäftigt die Staatsanwaltschaft und das Bundesamt zur Korruptionsbekämpfung. 79 Dokumente sind illegal ausgestellt worden, wie die Grünen beim Außenministerium erfragt haben. Die Reisedokumente sind mittlerweile für ungültig erklärt und wieder entzogen worden. Bis heute ist aber unklar, wer diese Dokumente bekommen hat und wofür sie verwendet wurden, kritisieren die Grünen. Die Vorfälle wurden im April bekannt. Eine verdächtige Mitarbeiterin an der Botschaft arbeitet dort nicht mehr. Rückt ein Ende des Ukraine-Kriegs wieder in greifbare Nähe. Nach einem Treffen mit Kreml-Chef Putin in Moskau reisen US-Vermittler weiter nach Kiew. Präsident Zelensky will Steve Witkoff und Jared Kushner heute in der ukrainischen Hauptstadt empfangen. Moskau hat zugesichert, wegen des Treffens Angriffe auf Kiew für 3 Tage auszusetzen. Die Gespräche mit Putin in Moskau seien gut verlaufen, heißt es aus dem Kreml. Es ist ein Meilenstein für die europäische Raumfahrt. Die Rakete des deutschen Start-ups ESA Aerospace ist erfolgreich zu ihrem 2. Testflug ins All gestartet. Das Unternehmen gehört zur neuen Generation privater europäischer Raumfahrtanbieter und hat heute gezeigt, dass Europa im weltweiten New Space-Rennen mithalten kann. Es bleibt meist sonnig, nur stellenweise können auch etwas mehr Wolken dabei sein. Die Temperaturen geben noch einmal richtig Gas und klettern auf knapp 30 Grad. Am wärmsten ist es heute in Kärnten und im Inntal. Weiter oben in den Bergen ist es da schon deutlich kühler. Auch morgen ist es zumindest zeitweise überall sonnig. Die meiste Sonne bekommen der Osten und der Südosten Österreichs ab. Im Tagesverlauf werden die Wolken dann allmählich mehr. Ein paar Regenschauer und Gewitter sind möglich.
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9: Schönes Wochenende. Die Kinderdiskos in den Sommerurlauben. Könnt ihr euch erinnern? Florian Lee hier auf Radio Arabella. Ende der 90er ist dann ein Song dazu gekommen, der jetzt immer noch gute Laune macht. Und das ist er. Luna auf Radio Arabella.

Wenn die ersten Töne eines Songs so einprägsam sind, dass sie einfach tief eingraviert sind, dann ist ein Song aber so richtig gut. 1981 erfinden Queen und David Bowie dieses legendär. Das ist Under Pressure auf Radio Arabella.

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2: Wie heißt es so schön in einem Sprichwort? Aller guten Dinge sind drei. Trifft auch im Fall dieses Songs zu. You're simply the best. Absoluter Klassiker von Tina Turner. Ihre Version von The Best ist aber tatsächlich erst der dritte Anlauf, bis der Song zum Hit wurde. Ursprünglich geschrieben für 80er Jahre Popstar Paul Young, der wollte aber damit nichts zu tun haben. Als zweites versuchte es die Frau mit der markanten Stimme, Bonnie Tyler. Sie nimmt The Best auch auf und veröffentlicht den Song. Mehr als ein kleiner Achtungserfolg würde aber damals nicht. Tina Turner schließlich hat den Song gehört und sich gedacht, da will ich meine eigene Version draus machen. The Best wird zu dem Song auf ihrem Album Foreign Affairs, findet Verwendung in Werbungen, bei Sportveranstaltungen, überall halt, wo jemand The Best ist. Unsterblicher Song, dank der unsterblichen Tina Turner.
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7: Im Studio Martina Steidl. Zwei Männer aus Deutschland sind gestern Abend auf dem Hohen Dachstein im Bezirk Munden rund 15 Meter tief in eine Gletscherspalte gestürzt und konnten gerettet werden. Passiert ist das Unglück beim Abstieg zur Seetaler Hütte. Einer der Männer ist ausgerutscht und hat den anderen mitgerissen. Sie haben noch um Hilfe rufen können. Für einen Hubschrauber-Einsatz war das Wetter allerdings zu schlecht. Bergretter haben die beiden dann mit Seilen aus der Spalte gezogen. Deutschland will nach dem gescheiterten Drohnenanschlag auf den Leipziger Flughafen seine Abwehr verstärken durch einen Schutzschirm. Neue Einheiten sollen den Luftraum über strategisch wichtigen Städten lückenlos vor Drohnen schützen, berichtet die Bild am Sonntag. Zu diesen Städten zählen neben Berlin auch Frankfurt, München, Stuttgart, Hamburg oder Köln. Wasserwerke oder Stromanbieter sollen auch mehr rechtliche Möglichkeiten bekommen, Drohnen selbst aktiv abzuwehren. Griechenland verspricht den Menschen im kommenden Jahr weniger Steuern und mehr Lohn. Geplant sind unter anderem eine jährliche Sonderzahlung von 400 Euro für Pensionisten und 500 Euro für Beamte. Einkommensschwache Bauern und Familien mit drei Kindern sollen von der Einkommensteuer befreit werden. Der monatliche Mindestlohn soll auf 950 Euro steigen. Finanziert werden soll das alles durch die gute wirtschaftliche Entwicklung des Landes. Sonnig und sehr warm verlaufen die nächsten Stunden mit Temperaturen, die erneut auf knapp 30 Grad klettern. Nur stellenweise sind auch ein paar Wolken mit dabei und im Osten ist es recht windig. Auch morgen bekommen wir die Sonne überall zumindest zeitweise zu Gesicht und die Tageshöchstwerte erreichen noch einmal 23 bis etwa 30 Grad. Im Tagesverlauf ziehen dann von Westen her Wolken ins Land. Speziell in Tirol und in den Tauern regnet es dann und auch Gewitter sind möglich.
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8: Schönes Wochenende. Ein letzter Nachmittag nochmal, bevor die Schule beginnt. Also zumindest für alle Familien in Wien, Niederösterreich und im Burgenland. Das Wetter, das passt. Also vielleicht ein Nachmittag am Badesee oder im Prater oder einfach so im Garten. Hauptsache Spaß haben.

1983, ja, dieses Jahr, das war völlig verrückt. Was da für absolut unfassbar gute Songs auf Platz 1 der Charts waren, wirklich ein Wahnsinn. Und einen davon habe ich jetzt für euch hier auf Radio Arabella. Der ist zwar schon aus dem Jahr 1982, war aber erst im Februar 83 an der Spitze der Billboard-Charts in den USA, weil er halt so gut ist. Das ist Africa von Toto. Jetzt auf Radio Arabella im Feelgood Sonntag.

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0: Morgen ist soweit. Wien, Niederösterreich, Burgenland. Die Sommerferien sind zu Ende und es geht zurück in die Schule. Und für alle, die in die erste Klasse kommen, gibt's traditionell, standardgemäß die Schultüte. Und immer öfter auch für andere Kinder, die einfach auch eine Schultüte haben wollen. Jetzt haben wir uns die Frage gestellt bei Radio Arabella, was gehört denn in die perfekte Schultüte hinein? Was sagt ihr da?
1: Ein Sarg wäre cool und Wasser, ein Wassertank zum Trinken.
2: Ein Hasen und was zum Essen und eine Jacke.
3: Irgendwas zum Feuer machen, ein Feuerzeug oder Streichhölzer und ein Seil, damit man sie vielleicht irgendwie ein Boot bauen kann oder gutes Schuhwerk.
0: Muss ich ehrlich sagen, bin ich genauso verwirrt wie ihr. Ich habe keine Ahnung, was das gerade war. Die Meinungsumfrage ist nämlich abgespeichert im System. Was gehört in die Schultüte rein? Gute Antworten, habe ich mir gedacht. Ja, passt das nämlich. Aber scheinbar hat sich der Praktikant entweder vertan oder einfach einen Schmäh erlaubt. Der hat letzte Woche

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3: Im Studio Martina Steidl. Die Koalition ist sich uneins über das Zukunftsdepot für Kinder bis 18. Ein Vorschlag von Kanzler Stocker. So etwas mit Jahresbeginn umzusetzen dürfte schwierig sein, heißt es nun aus dem Finanzministerium. Kanzleramtsministerin Claudia Bauer hat SPÖ-Finanzminister Martha Bauer daraufhin ideologische Vorbehalte vorgeworfen. In das Depot sollen ab der Geburt bis zu 5.000 Euro im Jahr steuerfrei eingezahlt werden können. Die Volkshilfe hat die Idee zuletzt als sozial ungerecht kritisiert, weil viele Familien nicht so viel Geld übrig hätten. Das Bundesheer punktet als Arbeitgeber. Bis Anfang September hat es deutlich mehr Zu- als Abgänge gegeben, sowohl bei Soldaten als auch bei Zivilbediensteten, heißt es heute aus dem Verteidigungsministerium. Auch rund 400 Frauen sind neu dazugekommen, 107 davon als Soldatinnen. Mehr als 1000 Soldatinnen und Soldaten haben im September mit der Kaderausbildung für eine Offiziers- oder Unteroffiziersfunktion begonnen, sowohl als Beruf oder in der Miliz. Auf dem Flughafen der indonesischen Hauptstadt Jakarta sitzen tausende Reisende fest. Mehr als 200 Flüge sind wegen eines Vulkanausbruchs gestrichen worden. Eine Aschewolke macht das Fliegen unmöglich. Regen sollte diese aber bald wegspülen. Die Menschen sind aufgerufen, bei Ascheregen Masken und Augenschutz zu tragen und auf Aktivitäten im Freien vorerst zu verzichten. Sonnig und sehr warm verlaufen die nächsten Stunden mit Temperaturen, die erneut auf knapp 30 Grad klettern. Nur stellenweise sind auch ein paar Wolken mit dabei und im Osten ist es recht windig. Auch morgen bekommen wir die Sonne überall zumindest zeitweise zu Gesicht und die Tageshöchstwerte erreichen noch einmal 23 bis etwa 30 Grad. Im Tagesverlauf ziehen dann von Westen her Wolken ins Land. Speziell in Tirol und in den Tauern regnet es dann und auch Gewitter sind möglich.
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5: Schönes Wochenende. Lasst mich mal kurz bitte meine Playlist checken. 80er habe ich, 90er habe ich. Wow-Faktor, ja, auch mit dabei. Sehr gut, alles da, was es braucht. Florian Lee hier auf Radio Arabella. Schönen Nachmittag.

Das ist so der Klassiker von Weck mich auf um 3 in der Nacht und ich mach's dann mit geschlossenen Augen. Der Tanz, der sitzt für immer und ewig tief in unseren Knochen drinnen. Jetzt ist zwar nicht 3 in der Nacht, aber die Augen kannst du trotzdem zumachen währenddessen. Ein 90er auf Radio Arabella und was für einer. Das ist der Macarena, das sind Los Del Rio.

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2: Wenn Sie an einen typischen Rockstar denken, dann haben Sie wahrscheinlich diese Bilder im Kopf. Viele Tattoos, extravagante Outfits, Lidschatten, Sex, Drugs, Rock'n'Roll. Dabei sind auch die größten Rockstars oft nur ganz normale Menschen mit stinknormalen Bedürfnissen. Da kann auch schon mal ein schöner Spaziergang dabei sein. Bruce Springsteen ist so jemand und ein Spaziergang hat ihm sogar einen Welthit beschert. Eines Tages spaziert der Boss durch einen Park und trifft dabei Musikerkollege Joey Ramone.

0: von den Ramones. Nach dem netten Treffen denkt sich Bruce, denen schreibe ich einen Song. Als er aber mit der Nummer fertig war, merkt er, irgendwie passt die Nummer so gar nicht zu den Ramones, sondern mehr zu mir. Darum hat er sich selber ins Studio gestellt, rausgekommen ist Hungry Heart. Und kleiner Fun Fact, weil Springsteen der Gesang nicht gefallen hat, ist das Band einfach eine Spur schneller abgespielt worden. Die Stimme wurde dadurch ein bisschen höher und in den Ohren vom Boss besser.
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2: Im Studio Martina Steidl. Die Zukunft ist jetzt, das Motto der IFA in Berlin, der Messe für Unterhaltungselektronik und Haushaltsgeräte. Doch bis Dienstag stehen hier vor allem Robotik und neue Geräte mit KI-Funktionen im Mittelpunkt. Die klassische Tennisballmaschine bekommt etwa Konkurrenz von einem fahrenden KI-Gegner, der Spieler und Ball über Kameras beobachtet und sich selbstständig über den Tennisplatz bewegt. Mehr als 1.900 Aussteller aus aller Welt sind auf der IFA vertreten, etwa 900 davon alleine aus China. Die Koalition ist sich uneins über das Zukunftsdepot für Kinder bis 18, ein Vorschlag von Kanzler Stocker. So etwas mit Jahresbeginn umzusetzen dürfte schwierig sein, heißt es nun aus dem Finanzministerium. Kanzleramtsministerin Claudia Bauer hat SPÖ-Finanzminister Martha Bauer daraufhin ideologische Vorbehalte vorgeworfen. In das Depot sollen ab der Geburt bis zu 5.000 Euro im Jahr steuerfrei eingezahlt werden können. Die Volkshilfe hat die Idee zuletzt als sozial ungerecht kritisiert, weil viele Familien nicht so viel Geld übrig hätten. Nur wenige Kilometer von Venedig entfernt steht eine Privatinsel zum Verkauf, nahe der bekannten Insel Burano. Das Eiland ist knapp 6000 Quadratmeter groß. In der Mitte steht ein rund 215 Quadratmeter großes historisches Fort, umgebaut zu einer privaten Residenz, die jeglichen Komfort bietet. Kostenpunkt 5,5 Millionen Euro. Die neue Woche startet morgen wieder sommerlich, zumindest zeitweise, scheint überall in Österreich. Die Sonne und auch die Temperaturen erreichen noch einmal 23 bis 30 Grad. In der Westhälfte machen sich schon in der Früh einige dichtere Wolken bemerkbar. Erst am Nachmittag ist vom Tiroler Oberland bis nach Oberkärnten mit gewittrigen Regenschauern zu rechnen. Überall sonst bleibt es trotz einiger Wolken trocken.
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sehe auf Instagram, dass heute noch viele baden sind jetzt am Nachmittag. Vielleicht liegt sie auch in der Wiese und hüpft dann nochmal rein. Das Ende vom Sommer kommt ja Tag für Tag näher. Und Summer Sun läuft jetzt auf Radio Arabella. 90er-Hit von Texas für euren Feel-Good-Sonntag.

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0: 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Die beiden müssen dann entscheiden, ob sie das Kind gemeinsam großziehen wollen.
2: Wie ist es denn so, Kinder zu haben?
3: Es ist schrecklich, schrecklich, schrecklich. Aber dann gibt es diese kurzen Momente, die absolut magisch sind und die alles wieder wettmachen.
2: Das ist wohl einer dieser Momente.
3: Was hast du da, Schatz?
4: Pupu.
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5: Im Studio Martina Steidl. Bei der Landtagswahl im deutschen Bundesland Sachsen-Anhalt zeichnet sich eine hohe Beteiligung ab. Der

0: Wahlausgang ist spannend. Im Fokus steht die Frage, ob die AfD erstmals in einem deutschen Bundesland die Macht übernimmt. Die Partei ist vom Landesverfassungsschutz ja als gesichert rechtsextremistisch eingestuft. In den Umfragen hat die AfD zuletzt mehr als 40% erreicht. Erste Prognosen werden nach 18 Uhr erwartet, wenn die Wahllokale schließen. Die Zukunft ist jetzt, das Motto der IFA in Berlin, der Messe für Unterhaltungselektronik und Haushaltsgeräte. Doch bis Dienstag stehen hier vor allem Robotik und neue Geräte mit KI-Funktionen im Mittelpunkt. Die klassische Tennisballmaschine bekommt etwa Konkurrenz von einem fahrenden KI-Gegner, der Spieler und Ball über Kameras beobachtet und sich selbstständig über den Tennisplatz bewegt. Mehr als 1.900 Aussteller aus aller Welt sind auf der IFA vertreten, etwa 900 davon alleine aus China. Trotz Kritik und Proteste, FIFA-Präsident Gianni Infantino tritt im kommenden Jahr zur Wiederwahl als Chef des Weltfußballverbands an. Daran habe sich nichts geändert, heißt es von einer FIFA-Sprecherin. Zuletzt hat er ja seinen Plan, Anteile an der Vermarktung der Weltmeisterschaft und anderer FIFA-Turniere an Investoren zu verkaufen, wieder zurückziehen müssen. Die UEFA hatte unter anderem mit einem Boykott gedroht. Die neue Woche startet morgen wieder sommerlich, zumindest zeitweise, scheint überall in Österreich. Die Sonne und auch die Temperaturen erreichen noch einmal 23 bis 30 Grad. In der Westhälfte machen sich schon in der Früh einige dichtere Wolken bemerkbar. Erst am Nachmittag ist vom Tiroler Oberland bis nach Oberkärnten mit gewittrigen Regenschauern zu rechnen. Überall sonst bleibt es trotz einiger Wolken trocken.
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3: Mario Wellberger hier für euren Sonntagnachmittag. Im Auto, am See oder am Berg beim Wandern. Ich spiele euch eure Lieblingsmusik. Lady Gaga, Stevie Wonder und jetzt Joan Osborne. Schönen Sonntag.

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2: Also der Mann ist Familienmensch durch und durch. Chris Rea freut sich nicht nur, wenn er zu Weihnachten nach Hause fährt. Schon seiner älteren Tochter Josephine hat er einen Song geschrieben. Und als 1989 seine zweite Tochter Julia auf die Welt kommt, ist er auch völlig in sie vernarrt. Bei einem Strandspaziergang filmt er die Kleine mit seiner Super 8-Kamera und hat dabei einen Song im Kopf. Der Do Run Run von den Crystals. Der treibende Rhythmus und seine Vaterfreuden inspirieren ihn schließlich zu Julia. 1993 erscheint Julia auf Chris Reas Album Espresso Logic, bis heute einer seiner größten Hits.
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5: Im Studio Martina Steidl. Das neue Schuljahr beginnt erneut mit etwas weniger Tafelklasslern und einigen Neuerungen. 95.000 Kinder starten heuer ihre Schulkarriere, rund 1% weniger als zuletzt. Das neue Schuljahr bringt auch einige Änderungen. Unter anderem gilt das umstrittene Kopftuchverbot für unter 14-jährige Mädchen. Deutschförderung muss nicht mehr verpflichtend in Extraklassen und Gruppen stattfinden. Suspendierte Schüler werden außerdem pädagogisch und psychosozial begleitet und nicht mehr alleine gelassen. Bei der Landtagswahl im deutschen Bundesland Sachsen-Anhalt zeichnet sich eine hohe Beteiligung ab. Der Wahlausgang ist spannend. Im Fokus steht die Frage, ob die AfD erstmals in einem deutschen Bundesland die Macht übernimmt. Die Partei ist vom Landesverfassungsschutz ja als gesichert rechtsextremistisch eingestuft. In den Umfragen hat die AfD zuletzt mehr als 40% erreicht. Erste Prognosen werden nach 18 Uhr erwartet, wenn die Wahllokale schließen. Es ist ein Meilenstein für die europäische Raumfahrt. Die Rakete des deutschen Startups ESA Aerospace ist erfolgreich zu ihrem zweiten Testflug ins All gestartet. Das Unternehmen gehört zur neuen Generation privater europäischer Raumfahrtanbieter und hat heute gezeigt, dass Europa im weltweiten New Space-Rennen mithalten kann. Die neue Woche startet morgen wieder sommerlich, zumindest zeitweise scheint überall in Österreich. Die Sonne und auch die Temperaturen erreichen noch einmal 23 bis 30 Grad. In der Westhälfte machen sich schon in der Früh einige dichtere Wolken bemerkbar.

0: Erst am Nachmittag ist vom Tiroler Oberland bis nach Oberkärnten mit gewittrigen Regenschauern zu rechnen. Überall sonst bleibt es trotz einiger Wolken trocken.
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3: Ein paar von euch sind vielleicht heute vom Urlaub zurückgekommen. Willkommen wieder daheim. Da läuft wahrscheinlich jetzt gerade die Waschmaschine durch. Andere nutzen in den Bundesländern, die noch Ferien haben, die letzte Woche dann für Ausflüge. Habt einen schönen Feelgood-Sonntag mit Radio Arabella und eurer Lieblingsmusik.

Die sind wie Tattoos. Die hat man als Jugendlicher, wenn man sich macht, gerne. Die wachsen mit einem mit, verändern sich, aber begleiten einen viele Jahre. Meistens sogar ein Leben lang. Der hier ist wie so ein Tattoo. Direkt aus den 80ern, hat sich unglaublich gut gehalten und wird auch immer wieder mal gesampelt. Weil gut halt. Corey Hart, Sunglasses at Night auf Radio Rabella.

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0: Der erinnert euch vielleicht an den Strandurlaub an der Adria in der Italo-Disco oder an Poolabende bis spät in die Nacht. Zu diesem Beat von Lips Inc. Funky Town erobert damals nicht nur viele Herzen, sondern auch die Charts. 6 Wochen auf Platz 1 in

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4: Im Studio Martina Steidl. Kopftuchverbot, begleitete Suspendierung oder Deutschförderung neu. Das neue Schuljahr bringt auch einige Änderungen mit sich. Bildungsminister Wiederkehr erwartet, etwa wegen des umstrittenen Kopftuchverbots für Mädchen bis 14, aber keine Konflikte in den Klassenzimmern. Morgen geht die Schule für rund 500.000 Kinder und Jugendliche in Wien, Niederösterreich und im Burgenland wieder los. 42.000 davon sind Tafelklassler. Deutschland will nach dem gescheiterten Drohnenanschlag auf den Leipziger Flughafen seine Abwehr verstärken durch einen Schutzschirm. Neue Einheiten sollen den Luftraum über strategisch wichtigen Städten lückenlos vor Drohnen schützen, berichtet die Bild am Sonntag. Zu diesen Städten zählen neben Berlin auch Frankfurt, München, Stuttgart, Hamburg oder Köln. Wasserwerke oder Stromanbieter sollen auch mehr rechtliche Möglichkeiten bekommen, Drohnen selbst aktiv abzuwehren. Formel 1 WM-Leader Kimi Antonelli holt sich den Sieg heute in Monza beim Großen Preis von Italien. Nach einer Aufholjagd ist der Mercedes-Pilot an Teamkollege George Russell vorbeigezogen. Dritter wird Max Verstappen im Red Bull. Kurz musste das Rennen unterbrochen werden. Charles Leclerc ist in der zweiten Runde mit seinem Ferrari im Reifenstapel gelandet. Die neue Woche startet morgen wieder sommerlich, zumindest zeitweise, scheint überall in Österreich. Die Sonne und auch die Temperaturen erreichen noch einmal 23 bis 30 Grad. In der Westhälfte machen sich schon in der Früh einige dichtere Wolken bemerkbar. Erst am Nachmittag ist vom Tiroler Oberland bis nach Oberkärnten mit gewittrigen Regenschauern zu rechnen. Überall sonst bleibt es trotz einiger Wolken trocken.
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5: Hier geht's noch eine Runde spazieren zum Sonnenuntergang oder macht schon die Jause für den Schulstart morgen, damit es in der Früh nicht so stressig wird. Das ist gescheit. Ich bin Mario Wellenberger. Schönen Sonntagabend mit Radio Arabella und den Backstreet Boys jetzt.

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Vor genau 25 Jahren feierte Michael Jackson ein großes Comeback im Madison Square Garden. Die Karten damals sofort ausverkauft. Die teuersten haben $20.000 gekostet. Da war dann dafür ein Abendessen mit Michael Jackson dabei. Königliche Preise also für den King of Pop. Der hier jetzt ist aus 1987. Habt einen schönen Sonntagabend mit euren Liebsten. Bei denen müsst ihr hoffentlich nicht 20.000 zahlen für ein Abendessen.

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0: Unter der Woche spielen wir auf Radio Arabella ja immer täglich mit euch das härteste Quiz der Welt. Jetzt am Sonntagabend nochmal eine Ausgabe zum Nachhören.
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3: Therese aus Weikersdorf in Niederösterreich, dir gefällt Fußball. Warum? Was ist so cool an Fußball?
4: Die Stimmung.

0: die Stimmung, also die Zusammengehörigkeit, das gefällt uns, aber die Vereinszusammengehörigkeit.
1: Dann spielen wir jetzt quasi ein Spiel, was genauso cool ist wie Fußball, heißt nur Falsches richtig. Spielregeln kennst du, 30 Sekunden lang, jede Frage falsch beantworten. Juni oder Juli, welcher Monat kommt zuerst im Jahr?
0: Juli.
1: Wer hebt ab, wenn ich 144 anrufe?
0: Die Feuerwehr.
1: In welchem Land finden die Australian Open statt?
0: In Zimbabwe.
1: Wie viele Blätter hat ein vierblättriges Kleeblatt?
0: 3.
1: Nach welchem Gericht ist der Film Ratatouille benannt?
0: Nach Burger.
1: Die Kripo ist die Abkürzung für Kriminal?
0: Rettung.
1: Freitag der 13. oder Freitag der 14. Welcher Tag gilt als Unglückstag?
0: Der 14.
1: Damit darf ich dir sagen, du hast das Quiz geschafft. Gratulation.
0: Dankeschön. Gar nicht so einfach, falsch zu beantworten. Gutes Gefühl.

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12: Mit Martina Steidl. Die AfD hat die heutige Landtagswahl im deutschen Bundesland Sachsen-Anhalt mit deutlichem Abstand gewonnen. Nach ersten Prognosen von ARD und ZDF liegt die Partei, die vom Landesverfassungsschutz als rechtsextremistisch eingestuft wird, mit aktuell 44,5% vorne. Ob die Partei die absolute Mehrheit errungen hat, ist noch unklar. Die CDU hat sich quasi halbiert. Linke, Grüne und SPD ziehen sicher ins Parlament ein. Kopftuchverbot, begleitete Suspendierung oder Deutschförderung neu. Das neue Schuljahr bringt auch einige Änderungen mit sich. Bildungsminister Wiederkehr erwartet, etwa wegen des umstrittenen Kopftuchverbots für Mädchen bis 14, aber keine Konflikte in den Klassenzimmern. Morgen geht die Schule für rund 500.000 Kinder und Jugendliche in Wien, Niederösterreich und im Burgenland wieder los. 42.000 davon sind Tafelklassler. Bei den Flügen am Himmel über Österreich sind heuer im Sommer gleich 2 Rekorde gefallen. So hat es etwa 250.000 Flüge zur Hauptreisezeit von Ende Juni bis Ende August gegeben. So viele wie noch nie, meldet die Austro Control. Details hat Michael Scheder.
13: 250.000 Flüge am Himmel über Österreich sind ein Allzeithoch. Herausgestochen ist auch der 25. Juli. An diesem Tag hat die Austro-Control exakt 4.502 Flüge gezählt. Das sind so viele wie noch nie an einem einzelnen Tag. Auch über ganz Europa war am Tag zuvor mit knapp 37.700 Flügen eine Rekordzahl an Flugzeugen in der Luft. Alleine am größten heimischen Flughafen in Wien-Schwechat hat es in den Sommermonaten insgesamt rund 44.500 Starts und Landungen gegeben. Im Schnitt 740 pro Tag.
12: Eine besondere Herausforderung beim Fluggeschehen ist das Wetter. Österreich gehört zu den Gewitter-Hotspots in Europa. Trotzdem hat die Austro Control 95% der Flüge im Sommer pünktlich abgewickelt. Trotz Kritik und Proteste, FIFA-Präsident Gianni Infantino tritt im kommenden Jahr zur Wiederwahl als Chef des Weltfußballverbands an. Daran habe sich nichts geändert, heißt es von einer FIFA-Sprecherin. Zuletzt hat er ja seinen Plan, Anteile an der Vermarktung der Weltmeisterschaft und anderer FIFA-Turniere an Investoren zu verkaufen, wieder zurückziehen müssen. Die UEFA hatte unter anderem mit einem Boykott gedroht. Die neue Woche startet morgen wieder sommerlich, zumindest zeitweise, scheint überall in Österreich. Die Sonne und auch die Temperaturen erreichen noch einmal 23 bis 30 Grad. In der Westhälfte machen sich schon in der Früh einige dichtere Wolken bemerkbar. Erst am Nachmittag ist vom Tiroler Oberland

0: Land bis nach Oberkärnten mit gewittrigen Regenschauern zu rechnen. Überall sonst bleibt es trotz einiger Wolken trocken.
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8: Mit Sophie Weinhandl. Die AfD ist deutliche Wahlsiegerin der heutigen Landtagswahl im deutschen Bundesland Sachsen-Anhalt. Nach ersten Prognosen von ARD und ZDF liegt die Partei, die vom Landesverfassungsschutz als rechtsextremistisch eingestuft wird, mit aktuell 44,4% vorne. Eine absolute Mehrheit geht sich laut aktueller Hochrechnung nicht aus. Die CDU hat sich quasi halbiert. Linke, Grüne und SPD ziehen sicher ins Parlament ein. Im Ringen um ein Ende des Ukraine-Kriegs haben die US-Vermittler Steve Witkoff und Jared Kushner erstmals die ukrainische Hauptstadt Kiew besucht. Wir haben eine sehr bedeutsame und wichtige Diskussion geführt, ist von Witkoff nach dem Treffen mit dem ukrainischen Präsidenten Selenskyj zu hören. Zuvor hatten die beiden US-Vermittler in der russischen Hauptstadt Moskau Kremlchef Putin getroffen. Die islamische Glaubensgemeinschaft in Österreich, IGGÖ, wehrt sich gegen Aussagen von Kanzleramtsministerin Claudia Bauer. Sie hat ein Verbot der Glaubensgemeinschaft zuletzt nicht ausgeschlossen. Die islamischen Kultusgemeinden fordern Beweise für die Radikalisierungsvorwürfe und betonen, dass sie mit dem Staat zusammenarbeiten. Bauer hat ihre Aussage mittlerweile abgeschwächt. Sie wolle nur gegen radikale Einzelne vorgehen. Fußball. Der GRK hat sich 2:0 gegen Kitzbühel durchgesetzt und steht im Achtelfinale des ÖFB-Cups. Red Bull Salzburg gewinnt 3:0 gegen St. Pölten. TSV Hartberg besiegt Vorwärts Steyr mit 4:0. Und Wolfsberg schafft es mit 5:4 gegen Parndorf ins Achtelfinale.
9: Die neue Woche startet morgen wieder sommerlich, zumindest zeitweise, scheint überall in Österreich. Die Sonne und auch die Temperaturen erreichen noch einmal 23 bis 30 Grad. In der Westhälfte machen sich schon in der Früh einige dichtere Wolken bemerkbar. Erst am Nachmittag ist vom Tiroler Oberland bis nach Oberkärnten mit gewittrigen Regenschauern zu rechnen. Überall sonst bleibt es trotz einiger Wolken trocken.
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4: Mit Sophie Weinhandl. Die AfD ist deutliche Wahlsiegerin der heutigen Landtagswahl im deutschen Bundesland Sachsen-Anhalt. Nach ersten Prognosen von ARD und ZDF liegt die Partei, die vom Landesverfassungsschutz als rechtsextremistisch eingestuft wird, mit aktuell 44,4% vorne. Eine absolute Mehrheit geht sich laut aktueller Hochrechnung nicht aus. Die CDU hat sich quasi halbiert. Linke, Grüne und SPD ziehen sicher ins Parlament ein. Im Ringen um ein Ende des Ukraine-Kriegs haben die US-Vermittler Steve Witkoff und Jared Kushner erstmals die ukrainische Hauptstadt Kiew besucht. Wir haben eine sehr bedeutsame und wichtige Diskussion geführt, ist von Witkoff nach dem Treffen mit dem ukrainischen Präsidenten Selenskyj zu hören. Zuvor hatten die beiden US-Vermittler in der russischen Hauptstadt Moskau Kremlchef Putin getroffen. Die islamische Glaubensgemeinschaft in Österreich, IGGÖ, wehrt sich gegen Aussagen von Kanzleramtsministerin Claudia Bauer. Sie hat ein Verbot der Glaubensgemeinschaft zuletzt nicht ausgeschlossen. Die islamischen Kultusgemeinden fordern Beweise für die Radikalisierungsvorwürfe und betonen, dass sie mit dem Staat zusammenarbeiten. Bauer hat ihre Aussage mittlerweile abgeschwächt. Sie wolle nur gegen radikale Einzelne vorgehen. Fußball. Der GRK hat sich 2:0 gegen Kitzbühel durchgesetzt und steht im Achtelfinale des ÖFB-Cups. Red Bull Salzburg gewinnt 3:0 gegen St. Pölten. TSV Hartberg besiegt Vorwärts Steyr mit 4:0. Und Wolfsberg schafft es mit 5:4 gegen Parndorf ins Achtelfinale.
5: Die neue Woche startet morgen wieder sommerlich, zumindest zeitweise, scheint überall in Österreich. Die Sonne und auch die Temperaturen erreichen noch einmal 23 bis 30 Grad. In der Westhälfte machen sich schon in der Früh einige dichtere Wolken bemerkbar. Erst am Nachmittag ist vom Tiroler Oberland bis nach Oberkärnten mit gewittrigen Regenschauern zu rechnen. Überall sonst bleibt es trotz einiger Wolken trocken.
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